0: Und Jungs, was hat ihr von der Mucke?
1: Ein A-Sound, oder?
0: Ja.
1: Kann man aufstehen.
0: Ich bin gerade mit dem Eine Anekdote, wo wir gerade beim Thema sind. Ich wurde letztes Mal gesichtet, irgendwie so vor 2 Monaten. Auf dem Kies im Morgen. Splitternacken, nur in Unterhose, blonde Perücke, Stirnschuhe. 2 Weiber im Arm. Also, und wenn dann richtig und so, ne? Also bei allen so, egal was. Alles was schwindelig macht, finde ich na ja auch geil. Aber das war so eine Situation, die hat mir doch wirklich sehr gegeben.
2: Suche die Set.